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3: Ich war wie jedes Wochenende auf dem Weg nach Haus und hatte nur noch eins im Sinn, aus dem Auto raus. 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Und traf ich ihn mit seinem Hund, so sagte er zu mir: Für Strolch, für Mama und für mich bist du der beste Freund. 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Ich weiß genau, du bist mein Freund, der alles machen kann. 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Er legte ihn mir vor die Füße und jedes Wort traf wie ein Pfeil. 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Ich denk, das darf nicht sein. Und bevor ich etwas sagen konnte, lief Tommy fort. Ich war allein. Doch dann auf dem Nachhauseweg, da habe ich nachgedacht. Es muss doch eine Lösung geben, die Tommy wieder glücklich macht. Und dann, ganz plötzlich fiel's mir ein. Auf einmal war es klar. 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CB-Funk hieß das Zauberwort. 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Nur Tracker konnten hier jetzt helfen, die Freitagnacht durch Deutschland fahren. Und als ich dann zu Hause war, hab ich den Kasten angemacht. Ich war der Stützpunkt, die Zentrale, und habe es auf den Weg gebracht. Dann lief die Funkstaffette los, von Hamburg bis Berlin, von Basel über Düsseldorf, von Dresden bis nach Wien. 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Wir hätten's gern gewusst. Die Hoffnung, sie begann zu schwinden. Noch immer hieß es leider nein. 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Um kurz vor 7 kam die Meldung, mit etwas Glück klappt es vielleicht. 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Dann hieß es warten. 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In 24 langen Stunden waren alle nur für einen da. Ich danke euch, Freunde der Straße, ihr wart ganz einfach unschlagbar. Als ich den Hund zu Tommy brachte, war alles klar, man glaubt es kaum. Die zwei, sie tobten durch den Garten, es war ein Wunder, war ein Traum. Die beiden haben sich verstanden, genauso wie es vorher war. Und Tommy rief: Dass du ihn repariert hast, ist super, es ist wunderbar. Und als er mich dann noch umarmte und drückte ganz fest meine Hand, hätte ich am liebsten losgeheult. 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

0: So, alle da hinten auf den Wiesen und den Kinos. Also hier ist der Bär los. Können wir das nochmal hören? So, ich weiß jetzt gar nicht, wie die ganzen Plätze heißen. Sonst hätte ich jetzt gesagt, Kino Nummer 1.
1: Ich denke, du hast dir das aufgeschrieben.
0: Habe ich auch, der Zettel ist aber weg. Ja, wir sind immer top vorbereitet und so weiter. Pass auf, jetzt alle Leute da draußen machen einmal so viel Lärm, dass wir das hier bei der Secret Stage hören. Achtung, jetzt.
1: Wahnsinn.
2: Ich schaff's nicht.
3: Ist das
0: gehört? Ich höre auch nichts mehr. Wo waren wir stehen geblieben?

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Sie können Ihre Lehne auch ganz nach hinten kippen. 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

0: Erraten. Da hat jemand ein öffentliches Münztoilettenhäuschen aufgesucht und sein Geschäft erledigt. Dann hat ein Kurzschluss die automatische Reinigungsanlage ausgelöst, die Tür blockierte und der Mann ist in dem Häuschen ertrunken.
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So, ich gang jetzt in die Sauna. Ist doch cool, Madame.

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Ja, so 17. Da war ich zum ersten Mal in meinem Leben in Berlin. Und das war anders, als ich es mir vorgestellt hatte. 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Irgendwie hatte ich gedacht, es muss auf der Grenze liegen. Ja? 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

Tja, und besuch doch mal den Harz. Hier gibt es ganz wundervolle alte und knorrige Bäume. Vielleicht habt ihr ja selbst einige Infos zu wunderbaren Zauber- und Fabelwesen. Ich würde mich sehr über eure Fotos freuen. Eure Olivia.

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1: Pancho, ich begrüße Sie.
2: Und da?
1: Wir haben ein Problem mit den Bäumen.
2: Mit den Bäumen?
1: Richtig.
2: Ja.
1: Ja, wir kriegen das nicht alles aufgeladen, ne?
2: Ja.
1: Jetzt haben wir das Problem.
2: Ja, da müssten Sie die Forstverwaltung anrufen, junger Mann.
1: Ja, das Problem ist, wenn wir die Forstverwaltung einschalten, kriegen wir ja Ärger.
2: Warum das?
1: Ja, weil wir sind ja hier die Maibäume am Schlagen.
2: Ja, da müsste aber doch der zuständige Förster dann noch da draußen bei Ihnen sein. Oder sich zumindest mal sehen lassen ab und zu.
1: Wieso?
2: In welchem Revierbereich ist das denn?
1: Sophienhöhe da.
2: Sophienhöhe?
1: Wir sind ja hier die Bäume am Schlagen.
2: Ja.
1: Für den Mai.
2: Ja.
1: Ja.
2: Ja.
1: Weil wir haben jetzt hier, sag ich mal, 50 abgesägt.
2: Ja.
1: Ja, dass sie da irgendwie Hilfestellung leisten.
2: Inwiefern? Soll ich jetzt da mit dem Trecker hinkommen oder was soll ich da machen?
1: Richtig.
2: Ja, ich habe auch keinen Traktor.
1: Wieso?
2: Dann hey, ich habe nur einen ganz normalen Pkw, da krieg ich keine 50 Maibäume rein.
1: Dann müssen wir ein paar Mal fahren.
2: Ja. In welcher Ecke sind Sie denn da auf der Sophienhöhe?
1: Ja, da ist unten am Fuß, sag ich mal, ne, bei der Anfahrt.
2: Aha.
1: Und das Problem ist, wir müssen uns ja auch beeilen, bevor uns einer sieht.
2: Ja, richtig, das ist korrekt.
1: Ja, das ist ja alles, sag ich mal, auch zum Teil Naturschutz.
2: Eben, richtig, richtig. Aha, haben Sie denn eine Telefonnummer? Dann ja, müsste ich ja mal gucken, ob ich sie zurück erreichen kann gleich.
1: Ja,
2: ich muss da halt mal festmachen mit dem Trecker.
1: Ja, ich rufe hier vom Außenapparat an, ne? Hier
2: ja,
1: ist ein Notapparat ist hier.
2: Ja, der hat doch eine Apparatennummer. Gucken Sie mal.
1: Warten
2: Was steht denn da für eine Nummer drauf?
1: Warten Sie mal.
2: Ja.
3: Ja, kannst du hier lesen? Pass mal auf mit dem Baum da! Mann! Muss ja aufpassen!
1: Ja, man kann das nicht mehr lesen. Ist ja abgegangen.
2: Ja, wo steht der Apparat denn? Ich muss ja irgendwo einen Anfahrtspunkt haben.
1: Am Häuschen.
2: Ja, an welchem Häuschen? An dem Wetterhäuschen oder wo steht der?
1: Richtig.
2: Ja, passen Sie auf, dann bleiben Sie da.
1: Ja.
2: Ich gucke, dass ich einen Trecker arrangieren kann, ja?
1: Ja.
2: Und da komme ich mit dem Traktor vorbei.
1: Ja, das ist gut. Warten Sie mal kurz, ich hole meinen Kollegen.
2: Ja.
4: Wir haben gerade einen Anruf von einer männlichen Person. Der meldet uns im Bereich der Sophienhöhe. So im gerade Moment etliche Maibäume geschlagen.
5: Direkt vorne nehmen.
4: Oder wirken.
1: Schläg noch zwei ab! Hallo, sind Sie noch dran?
2: Ja, Herr Pankow. Wie viele Stück haben Sie denn jetzt zusammen?
1: Ja, ups, da kam wieder einer. Ja, wie viele sind das? So 55.
2: 55 Maibäume.
1: Ja.
2: Ja, wir müssen ja wissen, wegen dem Traktor, wegen der Stückzahl, ob wir irgendetwas haben.
1: Ja.
2: Ja. Mir die Menge da an, ne? Ob jetzt ein Hänger, kommen wir mit einem Hänger aus oder müssen wir zwei Hänger?
1: Weiß ich nicht.
2: Ja.
1: Warten Sie mal. Lech noch einen ab! Jawohl, dann geben wir dem Traktorfahrer einen. Ja, wie verbleiben wir denn jetzt?
2: Ja, Sie bleiben da und ich schicke den Trecker jetzt hin, ja?
1: Ja.
2: Und dann gucken Sie, machen Sie auf sich aufmerksam, damit der Treckerfahrer Sie auch findet.
1: Wie denn?
2: Ja, gehen Sie mal zur Straße, zum Hauptbereich und winken Sie dann. Der sieht Sie.
1: Sollen wir so eine Art Feuer machen mit Rauch?
2: Ja, ja, machen Sie eine Art Feuer mit Rauch. Das ist am besten.
1: Alles klar.
2: Gut.
1: Dann bis gleich.
2: Bis gleich. Tschüss, Herr Panko.
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0: Frankie, schön, dich zu sehen.
1: Danke, gleichfalls, Frankie. Du, jetzt so nach 20 Jahren muss es einfach mal raus. Also, schönen Dank auch.
0: Naja, wollte auch schon mal so richtig. Hä? Schönen Dank sagen.
1: Ah ja, danke für die herrliche Globalisierung.
0: Danke für die wunderbare Wirtschaftskrise.
1: Och, und die schönen kaputten Banken und das Rauchverbot.
0: Danke für die 100.000 Klingeltöne und die kranke Gesundheitsreform.
1: Danke fürs Komasaufen.
0: Ist ja gut, ist ja gut. Danke für die Frauenkirche.
1: Ach, und die vielen schönen Kochsendungen.
0: Danke fürs Ampelmännchen und die schönen Seen und Dörfchen.
1: Danke für Knut.
0: Danke für Pittiplatsch.

0: danke für eure schönen schlappen Luftbrötchen.
1: Danke für die zwei Amigos.
0: Und die 1-Euro-Jobs.
1: Bitte, bitte. Und den immer noch schönen Soli-Beitrag.
0: Und die konstant steigende Mehrwertsteuer.
1: Und die vielen Auswanderer.
0: Danke für die netten Einwanderer.
1: Immer herein. Das muss auch sein.
0: Darauf trinken wir ein.

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0: Sonntag kam ich allein von einer Diskothek zurück und ging noch vom Sound behämmert und benebelt durch den Park nach Hause. Dieser verdammte Rhythmus wollte mir nicht mehr aus dem Schädel. Plötzlich stellte sich mir jemand in den Weg. Etwas Kleines, Grünes, mit großen lila Füßen. Ein swingender Freund von einem Fremdplaneten. Na sowas, dachte ich laut. Seine Nase glühte mir wie eine Leuchtdiode entgegen. Bin zwar nicht mehr ganz nüchtern, aber so benebelt nun auch wieder nicht.
1: Mein Name ist Oxygen 4,
0: sagte er in einwandfreiem außerirdischem Akzent. Ich antwortete, yes sir, I can boogie, but don't let me be misunderstood. Während er mir freundschaftlich seine musikalische Gummihand reichte, setzte eine fliegende Discoscheibe lässig neben uns auf. Okay, zwitscherte mein kleiner Freund, fliegen wir. Ha. 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Wir verließen die Erde in weniger als 8 Takten und durchfetzten eine 17. Dimension. 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

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Aber unsere Abwehr war auf dem Posten. 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Zielstrebig nach diesem

jungfräulich um diesen sehr eigenwilligen Planeten. Wir setzen sanft auf. Großer Empfang und stürmische Begrüßung. Alles schien sich hier im gleichen Disco-Rhythmus zu bewegen. Ein kleines grünes, offensichtlich weibliches Wesen meinte, sie wäre die Queen of Disco Town und nahm mich mit ihrem Wesen gefangen. Einige grüne Helfer führten mich danach gefesselt zu ihrem Heiligtum, einer riesigen Rhythmusmaschine. Man hat mich also gekidnappt, als besonders schönes Exemplar für ihren interplanetarischen Zoo. Na, dachte ich leicht verstimmt, so haben wir nicht gewettet. Ich entfernte etwas aus ihrer Maschine, ohne dass es jemand bemerkte. Und plötzlich klang das Ding so, yeah. Oh, aus ihrem gewohnten Rhythmus wurde eine Mischung aus Rumba, Cha-Cha-Cha, Marsch und Walzer. Unruhe, Panik, Wahnsinn, yeah. Man flehte mich an, ihren Beat wiederherzustellen. Das tat ich dann auch unter der Bedingung, mich wieder zur guten alten Erde zurückzubringen. Tja, und so bin ich wieder hier. Und mein kleiner Freund Oxygen 4 hat mich natürlich begleitet.

Hooligans, Oxygen ist hier geblieben. Falls ihr ihn in irgendeiner Diskothek treffen solltet, so grüßt ihn schön von mir. Und

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1: Das ist übrigens ein Tipp. 97 war im Chianti Classico ein Jahrhundertjahrgang. Und das hat sich oftmals noch gar nicht so auf die Preise niedergeschlagen. Ich habe neulich noch bei uns im Aldi einen Chianti Classico Riserva von 97 für 4,98 Euro bekommen. Das war übrigens das einzige Mal, dass da bisher ein Kunde mit einem Gabelstapler vorgefahren ist. Aber die Palette steht jetzt bei uns im Keller.
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0: Dann 139 Vers 9. Würde ich dort hinfliegen, wo die Sonne aufgeht, oder zum Ende vom Meer, wo sie versinkt, auch dort wird deine Hand nach mir greifen. Auch dort lässt du mich nicht los.
1: Kolosser 1,16. Alles ist durch ihn und für ihn geschaffen. Und er ist vor allem. Und es besteht alles in ihm. Hebräer 1,3. Sein Wort ist Kraft, wo das Weltall zusammenhängt.